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0: Das Jahr 1986.
2: Boris Becker gewinnt das zweite Mal Wimbledon, Clint Eastwood wird Bürgermeister und im Atomkraftwerk Tschernobyl kommt es zur Katastrophe. Der Kernreaktor schmilzt. Und jetzt zur Musik. 15. Mai 1986. Run-DMC veröffentlichen ihr drittes Album Raising Hell, das gleich dreimal Platin erreicht. Mit auf dem Album einer ihrer größten Hits, It's Tricky. 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Dezember 1986. The Smiths spielen ihr allerletztes gemeinsames Konzert in der Brixton Academy. Zu diesem Zeitpunkt weiß das allerdings weder das Publikum noch die Band. Und auch noch nicht der Gitarrist Johnny Marr, der wegen seines Alkoholismus letztendlich aussteigt und damit das Ende der britischen Rockband beschließt. Der 15. November 1986. Die Beastie Boys aus New York veröffentlichen ihr Debütalbum License to Ill. Das Album gilt als erfolgreichstes Hip-Hop-Album der 80er und ist außerdem das allererste reine Hip-Hop-Album überhaupt, das es auf Platz 1 der US-Charts schafft. Unter anderem liegt das auch an der Hymne für alle Party-People. 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Typisch für den Sound von License to Ill ist ein durchweg roher, harter Gitarrensound, unter anderem eingespielt vom Gitarristen der Metalband Slayer. Dazu brutale Drums und lockere, alberne Scratch Breaks. Die Stimmen der Beastie Boys klingen dabei immer so, als hätten sie gerade einen 24-Stunden-Vollsuff hinter sich. Bis heute ist License to Ill das erfolgreichste Album der Beastie Boys. Dreckig, kraftvoll und die perfekte Platte für eine Abrissparty in den gerade neu entstehenden Clublandschaften weltweit. Randnotiz der Musikgeschichte von 86. Nintendo veröffentlicht The Legend of Zelda für das NES. Zum ersten Mal hören Gamer das mittlerweile legendäre Theme der Videospielreihe. Komponiert von Koji Kondo.
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3: Während Neil Armstrong als erster Erdenbewohner seine Füße auf dem Mond absetzt, passiert auf der Erde etwas fast genauso Einschneidendes. Der erste Marsmensch der Musikgeschichte setzt seine Füße auf die Bühne und hebt die Welt aus den Angeln. Sein Name? David Bowie.

Auch wenn Bowie angeblich auf der Erde geboren und aufgewachsen ist, sticht er aus der Musiklandschaft heraus wie ein kleines grünes Männchen mit fliegender Untertasse. Und so tut sich David anfangs auch ganz schön schwer, mit seiner Musik Fuß zu fassen. Aber anstatt sich brav in die damals eintönige Musikszene einzureihen, geht er auf absoluten Konfrontationskurs. Er erfindet die Kunstfigur Ziggy Stardust, ein androgynes, außerirdisches Rockstar-Wesen, das als Botschafter zwischen dem Weltall und der Erde hin und her reist. Klingt ganz schön abgefahren. Aber genau wie seine Kunstfigur reißt David Bowie Grenzen ein und zeigt der Menschheit erst, wie unfassbar kreativ und befreiend Popmusik sein kann.

Das Album The Rise and Fall of Ziggy Stardust and the Spiders from Mars macht Bowie unwiderruflich zum Star. Ihm selber wird seine eigene Kunstfigur langsam allerdings unheimlich. Die Grenzen zwischen David und Ziggy verschwimmen immer mehr, bis David sein außerirdisches Wesen in den Ruhestand schickt. Aber auch ohne Kunstfigur bleibt Bowie so experimentierfreudig wie immer. So lässt er sich Ende der 70er Jahre zum Beispiel vom deutschen Krautrock inspirieren und schreibt mit Heroes schon wieder Musikgeschichte.

0: Bis zum Schluss sucht David Bowie immer nach neuen Inspirationen für seine Musik. Sein letztes Album Black Star zum Beispiel ist ein Meisterwerk zwischen düsterem Free Jazz und melancholischen Balladen und klingt anders als alles, was er bisher gemacht hat. Einen Tag nach dem Release stirbt David Bowie und die Welt stößt einen kollektiven Klageschrei aus. Denn der Starman hat zu seinen Lebzeiten so viel geleistet wie kaum ein anderer Musiker. Dass Popmusik heute so herrlich merkwürdig, individuell und befreiend sein kann, haben wir immer noch David Bowie zu verdanken.
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0: Das Jahr 1984.
2: Richard von Weizsäcker wird Bundespräsident. Die Anschnallpflicht in PKWs tritt in Kraft und außerdem startet in Deutschland das Privatfernsehen. Und jetzt zur Musik. 11. Januar 1984. Relax von Frankie Goes to Hollywood wird aus dem britischen Radio verbannt, weil die Lyrics zu homoerotisch und das Plattencover zu anzüglich seien. Eine Woche später ist der Song auf Platz 1 der englischen Charts. April 1984. Die Talking Heads veröffentlichen ihren Konzertfilm Stop Making Sense und ein paar Monate später den passenden Live-Soundtrack dazu.

Marvin Gaye feiert ein Comeback. Mit seinem Song Sexual Healing hat der berühmte Soul-Sänger auch in den 80ern endlich Erfolg und tourt wieder durch ganz Amerika.

Der Druck steigt mit dem erneuten Erfolg. Druck durch Fans, Medien und sich selbst. Um standzuhalten, greift Marvin Gaye zu Kokain. Außerdem zieht er in das Haus seiner Eltern zurück, um etwas Ruhe zu finden. Doch das klappt leider nicht. Marvin Gaye gerät immer häufiger und heftiger mit seinem Vater aneinander, der ein strenger und gläubiger Priester ist. Und mit Marvins lasziven, extravaganten Leben und Liebesleben ein großes Problem hat. Erster April 1984. Ein Streit um ein Versicherungsdokument eskaliert. Es kommt zu Handgreiflichkeiten und dann zum Mord. Marvin Gayes Vater greift zur Pistole und erschießt seinen eigenen Sohn. Aus nächster Nähe feuert er 2 Kugeln direkt in die Brust des Sängers. Die Tatwaffe hatte Marvin ihm zuvor zu Weihnachten geschenkt. Am nächsten Tag wäre Marvin Gaye 45 Jahre alt geworden. Stattdessen wird er 4 Tage später beerdigt und die gesamte Musikwelt trauert um einen der größten Soul-Sänger aller Zeiten.

0: Randnotiz der Musikgeschichte: Im Juni 1984 veröffentlichen Bronski Beat ihren Song Small Town Boy. Ein Song über einen Jungen, der sein Elternhaus verlässt, nachdem er sich als schwul geoutet hat. Bis heute eine Hymne der LGBTQ+-Bewegung.
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2: Interpol mit Turn on the Bright Lights.
3: Jede wirklich große Band hat es. Dieses eine Album, bei dem einfach alles passt. Wo es Klick macht, wo das kreative Chaos jedes Bandmitglieds zusammenfindet und wo die Songs mehr ergeben als die Summe der einzelnen Teile. Für die New Yorker Band Interpol war das Turn on the Bright Lights ihr Debütalbum.

Interpol. Vier Jungs aus New York, die sich gar nicht über die Musik kennenlernten, sondern über ihren gemeinsamen Klamottengeschmack. Gitarrist Daniel fand die Schuhe von Bassist Carlos cool und beide kauften dann in dem Laden ein, in dem Schlagzeuger Sam an der Kasse stand. Sänger Paul Banks rundet mit seinen schwarzen Anzügen den Dresscode der Band perfekt ab. Elegant, düster, unnahbar. Genau wie die Musik von Turn on the Bright Lights. Das Album orientiert sich am Post-Punk der 80er Jahre. Das offensichtliche Vorbild ist unüberhörbar Joy Division. Was Turn on the Bright Lights aber ganz grundsätzlich unterscheidet, ist der Mut zum atmosphärischen Bombast. Große, melancholische Gitarrenriffs türmen sich aufeinander, darunter immer der markante, kurz angespielte, klare Bass.

Paul Banks singt dabei über bekannte Themen. Liebe, Isolation und das Leben in New York. Das Ganze verpackt er allerdings immer völlig obskur und vage, sodass man die Lyrics konkret gar nicht verstehen kann. Gleichzeitig packt er seine Textzeilen auf so eindringliche Melodien, dass man die Strophen trotzdem schnell mitsingt. So bleibt die Band Interpol unnahbar, aber man selbst fühlt etwas und fängt langsam aber sicher an, die eigenen Gefühle in die Textzeilen zu dichten.

0: Spätestens jetzt ist dann wohl klar, dass Turn on the Bright Lights kein einfaches Album ist. Es fordert dem Hörer viel ab und ist gerade anfangs alles andere als leicht zugänglich. Nach fast 20 Jahren auf dem Buckel ist es auch deswegen ein absoluter Klassiker. Ganz ohne Internet-Halbkultur hat es sich seinen Kultstatus in der Indie-Szene selbst hart erarbeitet.
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0: Das Jahr 1968.
2: Martin Luther King wird ermordet. In Paris kommt es zu den Mai-Unruhen und in Dänemark läuft der erste Teil der Olsen-Bande. Und jetzt zur Musik.
3: Of course, this whole program is dedicated to the memory of Dr. Martin Luther King. You know that.
2: 7. April 1968. Nina Simone veröffentlicht ihr Album Nuff Said, inklusive des Songs Why the King of Love is Dead, den sie Martin Luther King widmet. Why 7. Juli 1968. Die Yardbirds treten das letzte Mal gemeinsam auf. Nach diversen Misserfolgen beendet die Band endgültig die Zusammenarbeit.

0: 27. April 1968. Sly und die gesamte Family Stone sind unglücklich. Nach dem gelungenen Start ihres Debüts möchte die Plattenfirma, dass das zweite Album zugänglicher wird, poppiger, mehr für den Mainstream. Und die Band stimmt widerwillig zu. Dance to the Music wird trotzdem ein voller Erfolg. Nicht nur der gleichnamige Song schafft es weltweit in die Top 10, das gesamte Album schafft es, das Subgenre Psychedelic Soul weltweit bekannt zu machen und gleichzeitig den Weg zur Entwicklung der Funkmusik zu ebnen. Musikalisch besonders auffällig ist, dass alle Mitglieder der Family Stone in jedem Song singen, abwechselnd oder gleichzeitig. Oft greifen sie auch zum Scat-Gesang. In den kommenden Jahren hat Dance to the Music Einfluss auf die Musik der Jackson 5, der Temptations und auf die Musik vieler anderer Bands. Und auch heute noch ist es eine Platte, die wie keine andere für die perfekte Symbiose aus Subgenre-Verspieltheit und Mainstream-Zugänglichkeit steht. Psychedelic Soul für die Massen eben. Randnotiz der Musikgeschichte 1968. Jimi Hendrix wird ins Gefängnis von Stockholm geworfen, weil er sich im Hotel mit seinem eigenen Bassisten betrunken geprügelt hat.
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3: Während Neil Armstrong als erster Erdenbewohner seine Füße auf dem Mond absetzt, passiert auf der Erde etwas fast genauso Einschneidendes. Der erste Marsmensch der Musikgeschichte setzt seine Füße auf die Bühne und hebt die Welt aus den Angeln. Sein Name: David Bowie.

Auch wenn Bowie angeblich auf der Erde geboren und aufgewachsen ist, sticht er aus der Musiklandschaft heraus wie ein kleines grünes Männchen mit fliegender Untertasse. Und so tut sich David anfangs auch ganz schön schwer, mit seiner Musik Fuß zu fassen. Aber anstatt sich brav in die damals eintönige Musikszene einzureihen, geht er auf absoluten Konfrontationskurs. Er erfindet die Kunstfigur Ziggy Stardust, ein androgynes, außerirdisches Rockstar-Wesen, das als Botschafter zwischen dem Weltall und der Erde hin und her reist. Klingt ganz schön abgefahren, aber genau wie seine Kunstfigur reißt David Bowie Grenzen ein und zeigt der Menschheit erst, wie unfassbar kreativ und befreiend Popmusik sein kann.

Das Album The Rise and Fall of Ziggy Stardust and the Spiders from Mars macht Bowie unwiderruflich zum Star. Ihm selber wird seine eigene Kunstfigur langsam allerdings unheimlich. Die Grenzen zwischen David und Ziggy verschwimmen immer mehr, bis David sein außerirdisches Wesen in den Ruhestand schickt. Aber auch ohne Kunstfigur bleibt Bowie so experimentierfreudig wie immer. So lässt er sich Ende der 70er Jahre zum Beispiel vom deutschen Krautrock inspirieren und schreibt mit Heroes schon wieder Musikgeschichte.

0: Bis zum Schluss sucht David Bowie immer nach neuen Inspirationen für seine Musik. Sein letztes Album Black Star zum Beispiel ist ein Meisterwerk zwischen düsterem Free Jazz und melancholischen Balladen und klingt anders als alles, was er bisher gemacht hat. Einen Tag nach dem Release stirbt David Bowie und die Welt stößt einen kollektiven Klageschrei aus. Denn der Starman hat zu seinen Lebzeiten so viel geleistet wie kaum ein anderer Musiker. Dass Popmusik heute so herrlich merkwürdig, individuell und befreiend sein kann, haben wir immer noch David Bowie zu verdanken.
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0: Das Jahr 1980.
2: Der erste Golfkrieg beginnt, Ronald Reagan wird Präsident der USA und der Videotext startet in Deutschland. Und jetzt zur Musik. 25. Juli 1980. AC/DC veröffentlichen Back in Black. Es ist das zweitmeistverkaufte Album aller Zeiten. Dezember 1980. John Lennon wird von einem geistig verwirrten Fan vor seinem Apartment in New York erschossen.

8. Oktober 1980. Die Talking Heads veröffentlichen ihr bestes Album Remain in Light. Es ist das dritte und letzte Album, das in Zusammenarbeit mit Brian Eno entsteht. Stilistisch bewegt sich Remain in Light zwischen Post-Punk und New Wave, also in Talking Heads typischen Genres. Neu ist die Rhythmik der Songs, die gerade für Schlagzeuger sehr interessant ist. Teilweise sind die Schläge von Funk und Hip-Hop beeinflusst, aber auch von afrikanischer Weltmusik. Alles klingt beschwingt, entfesselt und manchmal auch nach den Bahamas, auf denen ein Teil des Albums geschrieben wird.

0: Randnotiz der Musikgeschichte: Rapper's Delight von der Sugar Hill Gang ist so erfolgreich, dass der Song nicht mehr um Thomas Gottschalk herumkommt. Oder andersrum: Thomas rappt eine zu Recht vergessene deutsche Version ein.
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2: Bon Iver mit 22 a Million.
3: In einem einsamen Blockhaus irgendwo in Wisconsin sitzt ein Mann mit seiner Gitarre und seinem Klavier und seinem Vocoder, seinem Synthesizer, seinen drei Drumsets und seiner Blaskapelle. Dieses vollgestopfte Blockhaus wird zu einem magischen Portal und es beginnt eine unglaubliche Reise.

Mit 22 A Million wird aus Bon Iver endgültig etwas viel Größeres als ein Indie-Folk-Projekt. Es in Genregrenzen zu pressen, ist kaum möglich. Intime Folk-Momente treffen auf außerirdische Elektronik. Genau diese fast schon dreisten Gegensätze sind es, die das Album so einzigartig machen.

Das dritte Album von Bon Iver klingt, als würde man Chihiros Reise ins Zauberland unter dem Einfluss psychoaktiver Substanzen ansehen. Und zwar in Originalsprache. Man versteht irgendwie gar nichts, aber doch alles gleichzeitig. Man fühlt eben einfach. Hinter all den fremden Sounds und abstrakten Textzeilen singt Justin Vernon über überaus menschliche Dinge. Hoffnungslosigkeit, Abfallen vom Glaube, Krisen, Scheitern, aber auch das Wiederzusammenfinden. So klingt Vernons Stimme doch wieder tief vertraut, trotz aller Autotune-Verfremdungen.

Bei diesem Album spielt die Musik keine begleitende, untergeordnete Rolle. Vielmehr agieren Sound und Stimme als gleichberechtigte Partner, die sich unterstützen und harmonieren. Gepitchte Vocal Samples, Glitches, Bläser und andere konventionelle Instrumente werden zu einem undurchdringlichen Klanggewebe, das manchmal wie ein emotionaler Dampfhammer zuschlägt.

Jeder Song auf 22 A Million ist ein auditives Abenteuer, eine Reise an und über die Grenzen der Musik hinaus. Und wenn man wieder zu Hause angekommen ist, ist es kaum möglich, alles, was man erlebt hat, zu verarbeiten. Es bleibt nur ein Gefühl von undefinierbarer, trauriger Schönheit zurück und das Bedürfnis, gleich wieder auf Reisen zu gehen.

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0: Das Jahr 1992.
2: Der VfB Stuttgart wird deutscher Fußballmeister. Das Super Nintendo Entertainment System erscheint in Deutschland und der Flughafen Franz Josef Strauß wird in München in Betrieb genommen.
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2: Und jetzt zur Musik. 11. Mai 1992. The Cure veröffentlichen ihren größten Ohrwurm. Friday, I'm in Love. Bis heute läuft der Song im Radio. Meistens natürlich freitags.
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2: Pumpende Techno-Beats, ein soulig-poppiger Refrain und ansatzweise gerappte Verse. So einfach geht Eurodance. Snaps Rhythm is a Dancer ist 1992 die erste Landmarke in diesem Genre. Es folgen Culture Beat, Dr. Alban, Hathaway und viele mehr. Dritter November 1992. Rage Against the Machine veröffentlichen ihr gleichnamiges Album Rage Against the Machine. Auf dem bekannten Cover der Platte sieht man einen buddhistischen Mönch, der sich aus Protest selbst verbrennt. Aber wogegen protestieren Rage Against the Machine?
5: The fax machine, the pinball machine. Machine can be anything from like the police on the streets of Los Angeles who can pull motorists from their cars and beat them to a pulp and get away from it.
2: Musikalisch trifft Hip-Hop auf Metal und Funk, auch Crossover genannt. Es gibt keine Samples, keine Synthesizer, keine Keyboards. Stilprägend für Rage Against the Machine sind vielmehr die ausufernden Gitarrensoli von Tom Morello, einem der besten Gitarristen aller Zeiten. Und natürlich die wütenden Texte von Sänger Zack de la Rocha. Anti-autoritär, revolutionär und immer direkt ins Gesicht. Ob in Filmen wie Matrix oder Natural Born Killer oder Videospielen wie Grand Theft Auto, das erste Album von Rage Against the Machine hört man immer genau dann, wenn es darum geht, aufzustehen, zu protestieren und politisch ein Statement zu setzen. Gegen Hass, Rassismus, Kriegstreiberei, Polizeigewalt, Kapitalismus und vieles mehr. Ein Klassiker eben. Randnotiz der Musikgeschichte 92. Im Münchner Fraunhofer Institut wird die MP3 erfunden. Jetzt also sind es nur noch 5 Jahre bis zum ersten MP3-Player.
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2: You think you'll stick with folk rock, or are you going on into more writing?
3: I don't play folk rock.
4: Newport Folk Festival 1965. Ein Musterschüler begeht Hochverrat. Bob Dylan greift zur E-Gitarre anstatt zur traditionellen akustischen. Für die Folkfans ein gigantischer Betrug. Und das auch noch von dem Mann, der wohl als größter Künstler des Genres in die Geschichte eingehen wird.
5: The answer, my friend, is blowing in the wind. The answer is blowing in the wind.
4: Rund ums Greenwich Village mit dem berühmten Chelsea Hotel erspielt sich Robert Zimmerman einen kleinen Namen. Sein zweites Album The Freewheelin' Bob Dylan wird dann mit Songs wie Blowin' in the Wind und A Hard Rain's Gonna Fall schnell ein Instant-Classic in der Folk-Szene. Außerdem schließt sich Bob der Bürgerrechts- und Antikriegsbewegung an und gilt schnell als Gesicht und Stimme der entstehenden Subkultur. Seine Fans sind aber nicht nur Protestanten und Hippies. Auch die intellektuelle Elite wie Beatpoet Allen Ginsberg und sogar musikalische Mitstreiter wie George Harrison sind voller Bewunderung für Bob. Er ist es übrigens auch, der die Beatles mit einem wundersamen Kraut namens Marihuana bekannt macht.
6: Now Bob was in the room in the hotel when it was arranged that someone else would bring some stuff. We got high and we laughed our asses.
7: A complete unknown.
4: Im Juli 1966 verunglückt Bob mit seinem Motorrad und der Musiker stellt sein Leben komplett um. Getourt wird erstmal nicht, dafür zeigen seine Alben neue Seiten am Musiker. Er versucht sich in Gospel, Blues und Country und verfeinert dabei seine größte Stärke, das Geschichtenerzählen. Vor allem der Rocksong Hurricane über die Geschichte des Boxers Reuben Carter wird ein riesiger Erfolg.
8: Here comes the story of the hurricane.
4: Viele von Bob Dylans Songs haben mehr Substanz als manche Bücher. Sie verweben Einflüsse aus der Pop- und Hochkultur, reichen von Homer über die Bibel bis zu John Lennon. Sie erzählen Geschichten politisch brisanter Zeiten oder gesellschaftlichen Umschwungs. Fiktive Geschichten, die doch die Leiden und Leben realer Menschen widerspiegeln. Geschichten von Philosophen, Geschichten von der Liebe, Geschichten von Amerika. Über die Deutung und Bedeutung von Songs wie All Along the Watchtower, Like a Rolling Stone oder dem 13-minütigen Desolation Row könnten ganze Seminare gehalten werden. 2016 erhält er dann als erster Nicht-Schriftsteller den Nobelpreis für Literatur. Eine würdige Ehrung für den wohl größten Poeten der Musikgeschichte.
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0: Das Jahr 1982.
2: Helmut Kohl wird Bundeskanzler, Großbritannien und Argentinien führen Krieg um die Falklandinseln und der Commodore C64 erscheint. Und jetzt zur Musik. 5. März 1982. John Belushi, Comedian und einer der Blues Brothers, wird tot in Los Angeles aufgefunden. Er stirbt an einer Überdosis Drogen.

21. Mai 1982. Queen finden zum Disco-Sound ihrer 10. Platte Hot Space. Bei den Fans kommt der neue Stil nicht an. Das Album ist bis heute einer der größten Enttäuschungen der Band. November 1982. Michael Jackson veröffentlicht sein 6. Album. Der Name? Thriller. Thriller ist anders, wendet sich etwas ab von Disco und Funk, immer mehr hin zu klaren Uptempo-Pop-Songs. Michael Jackson arbeitet dafür eng mit dem Produzenten Quincy Jones zusammen. Insgesamt 30 Songs schreiben sie gemeinsam, 9 schaffen es auf das fertige Album. Darunter auch Beat It, einer von Michaels größten Hits. Weiteres Highlight der Platte, der Song Thriller selbst, und zwar auch visuell. Das Musikvideo ist bis heute unvergessen. Nicht nur wegen der durchchoreografierten Tanzeinlagen, den glitzernden Kostümen und der Zombie-Film-Storyline, sondern auch wegen eines einzigen Tanzschrittes, dem Moonwalk. Thriller wird ein Album der Superlative. Es wird zum meistverkauften Album aller Zeiten. Was hingegen oft vergessen wird, 1982, während der Veröffentlichung von Thriller, sieht sich Michael Jackson mit Rassismus konfrontiert. Angeblich würde ein schwarzer Sänger nicht beim weißen Publikum ankommen. Der King of Pop beweist eindrucksvoll das Gegenteil, doch die Vorwürfe hinterlassen ihre Spuren in Michaels Leben. Es wird geprägt sein von Missverständnissen, persönlichen Tiefpunkten, aber eben auch den größten musikalischen Erfolgen der Popmusik, unter anderem auch wegen

Randnotiz der Musikgeschichte: Ozzy Osbourne beißt während eines Konzerts in Iowa den Kopf einer lebendigen Fledermaus ab, weil er denkt, sie wäre aus Gummi. 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
2: The Strokes mit Is This It?
3: Dankeschön, wir sind die Cantina Band. Wenn ihr Songwünsche habt, ruft sie einfach. Spielt denselben Song nochmal. Alles klar, denselben Song und los.

Böse Zungen behaupten, dass jeder Song der Strokes irgendwie gleich klingt. Aber genau darin liegt auch die große Kunst. Kaum eine andere Band hat ihren Stil so sehr perfektioniert. Und das schon auf ihrem Debütalbum im Jahr 2001. Is This It? Um die Jahrtausendwende war Gitarrenmusik zwar noch das weltweit vorherrschende Genre, aber im Vereinigten Königreich geschah zum Ende der Britpop-Ära nicht mehr viel Neues. Und auch in den Staaten war alles, von Elliott Smith über Death Cab for Cutie bis Pavement, noch mit einer dicken Staubschicht aus der Grunge-Zeit überzogen. Da brauchte es ausgerechnet 5 koksende Oberschichtjungs aus New York, um wieder frischen Wind reinzubringen. Ihr Debütalbum wird zum Weckruf für eine an sich selbst sattgefressene Szene.

The Strokes machen die Langeweile wieder schick. Denn auch ein Leben ohne den Kampf um Status und Geld ist voller Geschichten. Die sind schnell erzählt, kaum ein Song dauert länger als 3,5 Minuten. Aber jeder Song wird mit passioniertem Überdruss dahingeschmettert, dass man nicht weiß, ob das noch lässig oder fast schon arrogant ist. Wahrscheinlich beides. Musikalisch finden sich viele Anleihen an die rabiate New Yorker Punk-Szene der 80er, hauptsächlich an die Ramones und The Velvet Underground. Aber fast noch wichtiger als ihre Songs ist der Style der Strokes. Wie sie so dastehen, in schwarzen Jeans, Chucks und Lederjacken, werden die Strokes zu Stilikonen und machen aus der Indie-Szene etwas ganz Neues. Ja!

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0: Das Jahr 1973.
2: Der Vietnamkrieg endet, Helmut Kohl wird Vorsitzender der CDU und das World Trade Center in New York wird eröffnet. Und jetzt zur Musik. 14. Januar 1973. Elvis Presley strahlt sein Fernsehkonzert aus Hawaii in über 40 Ländern aus, mit über 1 Milliarde Zuschauern. Erstmals über Satellitenverbindung. Passenderweise heißt das Konzert Aloha from Hawaii via Satellite.
3: Hawaii, USA.
2: 2. April 1973, Capitol Records veröffentlichen 2 Beatles Best-of-Alben, besser bekannt als das rote und das blaue Album. Erster März 1973, Pink Floyd veröffentlichen ihr legendäres Konzeptalbum The Dark Side of the Moon. Ein beeindruckendes und zugängliches Stück Progressive-Rock-Geschichte über die Schattenseiten des Lebens.
4: Money!

Thematisch dreht sich die Platte um anonyme Machtstrukturen, Gewalt, Geld und Korruption, Krieg und vor allem auch um den Niedergang einer Utopie, an die so viele Menschen in den Hippie-Jahren zuvor noch fest geglaubt haben. Musikalisch ist das Album für Pink Floyd-Verhältnisse sehr eingängig und modern. Man scheut sich nicht vor Synthi-Klängen und großen Gitarrenmelodien. Teilweise sind die Songs auch bizarr, surreal und vor allem stark programmatisch, voll von Tonmalerei und Field-Recordings, zum Beispiel einem explodierenden Flugzeug und einer Registrierkasse.

Dark Side of the Moon wird das drittmeistverkaufte Album aller Zeiten mit über 45 Millionen Platten. Das Artwork der Platte ist das bekannteste Plattencover der Musikgeschichte. Ein weißer Lichtstrahl bricht sich in einem Prisma, unzählige Male kopiert. Bis heute ist Dark Side of the Moon von Pink Floyd ein musikalisches Meisterwerk mit einem verfeinerten, so glasklar produzierten Sound, der noch Jahre später nicht erreicht werden wird. Randnotiz der Musikgeschichte: Paul McCartney muss 240 US-Dollar zahlen, weil er auf seiner schottischen Farm Hanf

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3: Er ist der Mann, der den Rock'n'Roll erfunden hat.
4: Rock'n'Roll has been around for many years. It used to be called rhythm and blues.
3: Seine Musik prägt Künstler wie Paul McCartney.
5: It was just like a dream, really, meeting Elvis. We'd fantasized about him since we were young teenagers.
3: Keith Richards.
6: Who's this guy, Elvis Presley?
7: You got to say, yeah, he hit like a bombshell.
3: Bruce Springsteen.
8: Is Elvis here? Can you tell him that Bruce Springsteen was here?
3: Und Robert Plant.
9: He was just amazing and spectacular. And it was just that he really opened the door to my whole love of music.
3: Als Elvis Mitte der 50er seine ersten Songs aufnimmt, ist davon noch nichts zu spüren. In seiner Heimatstadt Memphis erlebt er extreme Rassentrennung. Weiße wollen mit Schwarzen nichts zu tun haben. Und umgekehrt. Elvis jedoch kümmert sich kein Stück darum. Als Jugendlicher besucht er schwarze Gottesdienste und entdeckt dabei den Gospel für sich. Den kombiniert er dann mit der Musik, die er im bürgerlich weißen Radio hört.
10: You see, country music was always a part of the influence of my type of music anyway. It's a combination of country music and gospel and rhythm and blues all combined.
11: You ain't nothing but a hound dog, girl.
3: Das macht ihn zu einem der ersten Künstler des Rockabilly. Seine Songs, von denen er übrigens keinen einzigen selbst schreibt, führen gleich 3 Hitparaden gleichzeitig an. Die Popcharts ebenso wie die R&B und Countrycharts. Auch seine Auftritte sprechen sich schnell herum. Nachdem Elvis in einer TV-Sendung auftritt, liegen ihm nicht nur Millionen Mädchen zu Füßen, es gibt auch einen handfesten Skandal. Seine Hüftbewegungen beim Tanzen werden mit Striptease verglichen. Die Öffentlichkeit ist empört.
12: Rock'n'Roll music, if you like it, you can't help but move to it. That's what happens to me. I can't help it.
3: Die Folge seiner anzüglichen Tanzanlagen? Von da an wird er im Fernsehen nur noch von der Hüfte aufwärts gezeigt.
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0: apart.
1: Well, the first thing I have to do is to cut some records, and then after that I have the television show with Frank Sinatra.
2: Nach seinem Militärdienst, bei dem er unter anderem in Deutschland stationiert ist, kehrt er 1968 mit einer riesigen TV-Show als Entertainer in die Staaten zurück. Die Einschaltquoten sind gigantisch. Daraufhin zieht es Elvis auf die Bühne. In den letzten Jahren seines Lebens spielt er mehr als 1000 Konzerte, die ihn endgültig zum Superstar machen. So gelingt es ihm, 4-mal hintereinander den Madison Square Garden zu füllen. Bob Dylan, David Bowie und Paul Simon sollen die Show begeistert miterlebt haben. Zu der Zeit ist der King allerdings bereits mit Medikamenten vollgepumpt. Schmerzmittel helfen ihm dabei, mit einem angeborenen Herzfehler zurechtzukommen. Als er stirbt, ist er gerade mal 42 Jahre alt. Bis dahin verkauft der erste Superstar der Rockmusik 500 Millionen Platten. Bis heute ist Elvis Presley der erfolgreichste Solokünstler der Welt und der einflussreichste, denn ohne ihn hätte es Rock'n'Roll definitiv nie gegeben.
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0: Das Jahr 1972.
2: Willy Brandt wird als Bundeskanzler wiedergewählt. Bader und Meinhof werden verhaftet und die erste Folge Star Trek wird im deutschen Fernsehen gezeigt. Und jetzt zur Musik. 24. Oktober 1972. Stevie Wonder veröffentlicht seinen Song Superstition auf dem legendären Label Motown Records. Und zwar alles in Handarbeit. Er schreibt selbst, singt selbst und produziert selbst. Februar 1972. Paul McCartney hat eine neue Band. Die Wings treten gemeinsam das erste Mal auf an der Universität von Nottingham. Es ist sein erstes Konzert seit der Auflösung der Beatles und deren letzter gemeinsamer Tour. Mit Popcorn von der Band Hot Butter kann sich 1972 erstmals ein Synthesizer-Stück ohne jeglichen Gesang an die Spitze der deutschen Charts schieben. Mit seiner eingängigen Melodie gehört es wohl mit zu den am häufigsten gecoverten Liedern überhaupt. Mit über 500 verschiedenen Aufnahmen und Plattenveröffentlichungen. Der Song von Hot Butter ist allerdings nicht das Original. Eigentlich wird Popcorn schon von Gershon Kingsley mit seinem First Moog-Quartett auf dem Album Music to Moog by veröffentlicht, in dem Kingsley sich mit dem Moog-Synthesizer als Hauptinstrument beschäftigt und selbst bekannte Stücke, zum Beispiel der Beatles, nachspielt. Popcorn von Hot Butter bereitet den Weg für den Synthie-Pop, der dann unter anderem von Vangelis, Jean-Michel Jarre und Giorgio Moroder weitergeführt werden wird. Und Randnotiz der Musikgeschichte: In Singapur wird ein Konzert von Led Zeppelin gecancelt, weil die Band das Flugzeug nicht verlassen darf. Der Grund? Die langen Haare.
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3: Die Welt erklären, das Leben erklären. Das versuchen so viele, aber nur ganz wenige schaffen es so treffsicher wie die Band Ketka. Auf ihrem Album Du und wie viel von deinen Freunden geben sie Orientierung für Zeiten, in denen man sich hilflos und verloren vorkommt.
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0: Ketka sind fünf Jungs aus Hamburg, die ihr eigenes Label gründeten, weil einfach keine andere Firma ihr Debüt veröffentlichen wollte. Tja, selber schuld. Auf dem Album berichtet Sänger Markus Wiebusch über den alltäglichen Daseinskampf, den wir wohl alle kennen. Mit überzeugenden Weisheiten, einfach formuliert und wahrhaftig ehrlich. In jedem Song der Platte gibt es mindestens eine Textzeile, die so gut ist, dass man sie sich bedenkenlos tätowieren lassen könnte.
1: Das geht.

gar so wunderbar schaffen, ist es uns zu zeigen, dass es völlig normal ist zu strugglen, dass man darüber nachdenkt, alles hinzuschmeißen, den Job zu kündigen, den Partner zu verlassen und alles nochmal von vorne anzufangen. Diese Gedanken sind in uns und sie sind vollkommen okay. Und die richtig große Kunst im Leben ist es dann, doch wieder zur Arbeit zu gehen, weiterzumachen und gerade darin die Schönheit zu sehen.

Mal fernab von Gesang und gesellschaftspolitischer Botschaft, was die Musik auf du und wie viel von deinen Freunden ausmacht, ist ganz generell, dass sie allzeit eingängig ist. Und die Gitarren. Ketka scheuen sich nie, lauter und punkiger zu werden oder auch elektronische Einflüsse einzubauen. Trotzdem bleibt der Sound im Kern immerzu Rockmusik.

0: du und wie viel von deinen Freunden versucht auf diese Art das Leben zu erklären. Mit der vielleicht besten deutschsprachigen Rockmusik der letzten Jahre. Für alle, die die Orientierung verloren haben, ist und bleibt die Platte ein musikalischer Anker. Dass man dann dazu auch noch ordentlich herumspringen, mitsingen und besoffen philosophieren kann, macht das Album nur noch besser.
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0: Das Jahr 1983.
2: Das erste Handy wird zugelassen, die Grünen ziehen erstmalig in den Bundestag ein und die Uhrenmarke Swatch wird eingeführt. Und jetzt zur Musik. 6. Januar 1983. R.E.M. veröffentlichen ihr Debütalbum Murmur. Am 22. August 1983, Depeche Mode entdecken die Samples für sich und nutzen diese auf ihrem dritten Studioalbum, das passenderweise Construction Time Again heißt. It's a competitive world. 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März 1983, es ist Montag. New Order veröffentlichen Blue Monday. Blue Monday, das ist angeblich der traurigste Tag im Jahr. Er berechnet sich nach einer strengen Formel, in der das Wetter, die guten Vorsätze, die Zeit nach Weihnachten oder auch das Gehalt addiert, multipliziert oder wieder geteilt werden, um exakt den Montag zu bestimmen, an dem man sich am miesesten fühlt.

0: Musikalisch ist Blue Monday ein echtes Synthi-Brett, fast schon ein Pionierstück für Techno. Über 7 Minuten läuft der Song im Original, was insofern zusätzlich praktisch ist, als dass New Order nie Zugaben geben. Das Instrumental von Blue Monday ist aber lang genug, dass sie von der Bühne gehen können und wieder darauf, ohne offiziell eine Zugabe geben zu müssen. Randnotiz der Musikgeschichte: Man Without Hats veröffentlichen den Safety Dance als Protest gegen die neue Regel, dass man in Clubs nicht mehr den gefährlichen Pogo tanzen darf. Sicher ist eben sicher. We can dance if we want to, we can leave your friends behind, cause your friends don't dance, and if they don't dance, well, they're no friends of mine.
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